Die Hörer machen heute Programm bei Top 20. Das sind alles Hörergrüße und Hörerwünsche. Der nächste geht an oder kommt von Christel aus Berlin für die beiden Söhne. Hier ist Dua Lipa, eine heiße Lady. Aus den Charts 24.

Gönnerin Dua Lipa und ihr Sommerhit aus dem Jahre 2024. Jetzt haben wir den Carlo, er kommt aus Köln, er hat einen Gruß für seine beste Freundin aus Brüssel, die Paula, und zwar Blondie. Ganz wichtiges Stück für die Musikszene, hier ging's los mit Rap. Und wer hat's so richtig salonfähig gemacht? Eine Lady.

Blondie, Debbie Harry. Top 20 Radio und Top 20 Club mit den Hörergrüßen. Eine ganze Stunde lang die Hits unserer Hörer. Hier geht's los.

Die Jungs von Emerson, Lake & Palmer. Lucky Man. Nach Südafrika geht dieser Hit bei Top 20 Radio in der Mixshow eine Stunde. Die Hörergrüße. Moni Bauer aus Berlin, sie feiert Hochzeitstag und zwar mit ihrer kleinen Tochter. Und dazu braucht Moni die richtige Musik, nämlich von Michelle. Ich gehe mal davon aus, dass die kleine Prinzessin die Tochter von der Moni ist. Also ihr zwei, viel Spaß bei Top 20 und feiert schön.

für die kleine Prinzessin in Berlin, Moni. Das war Michelle, eine Künstlerin mit einer sehr, sehr geilen Stimme. Wunderschöner Titel. Immer um halb Top 20 Radio Traffic Service. Alle Informationen für unsere Autofahrer unter www.top20radio.tv. Dort bitte unter dem Menüpunkt Traffic. Da gibt es alle Informationen, Staus, Blitzer, Baustellen, was man eben so braucht.

Das war ein Wunsch aus Frankreich, aus Straßburg, von Pierre. Und wir haben noch etwas Made in Germany. Harald Meyer hat uns eine E-Mail geschrieben. Er kommt aus Leipzig und er sagt, ihr habt da dauernd so einen Sommerhit. Irgendwas mit Uso. Was ist denn das? Das ist Vincent Groß. Und der hat einen Riesenhit in Deutschland. Und den spielen wir jetzt nochmal für den Harald.

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0: 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Vincent Groß war es und sein Superhit aus dem Jahre 2023. Hey, was trinkst denn du so? Uso. Top 20 Radio, hier ist der Bernie mit der Mixshow. Wir mixen heute die Hörergrüße und Wünsche von unseren Hörern. Also Musikzusammenstellung. Die Hörer von Top 20 Radio. Das war für den Harald aus Leipzig. Und er sagt, in Leipzig hören immer mehr Leute Top 20. Er macht natürlich auch ordentlich Reklame. Und wenn die einmal drauf sind, sagt er, lassen die auch nicht mehr los von Top 20. Ein Riesenlob bekommen wir auch aus Zürich von Monika Thiers. Sie wünscht sich einen Hit aus den 70ern, The Floaters. Und sie sagt, sowohl mein Bäcker hat's laufen, schreibt sie, als auch mein Metzger. Und oft läuft es sogar auch bei uns im Fitnessstudio. Egal, wo er uns jetzt hört. Schöne Grüße von Top 20 Radio.
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0: Hier sind die Floaters.
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Fun Radio Top 20 ist hier. Wie gesagt, das haben wir gespielt für die Monika aus Zürich. Schöne Grüße in die Schweiz von Top 20 Radio. Hörergrüße. Tanja Meyers hat ebenfalls eine E-Mail geschrieben. Für die spielen wir auch etwas, was wir nicht so oft spielen. Genesis. Die große Gruppe Genesis mit Phil Collins. Titel heißt In Too Deep aus den 80ern. Und Tanja hört uns in Amsterdam. Sehr geiler Sound. Dreht eure Radios auf.

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Ja, das bräuchten wir wirklich. Einige Wunder, dass sich diese Welt irgendwie wieder in Richtung Normalität bewegt. Top 20 Radio ist hier mit der Mixshow. Wir mixen heute die Hörergrüße und Wünsche von unseren Hörern. Dennis Chat hat ebenfalls einen Wunsch. Er ist selber Artist und deswegen wünscht er sich von Ramon eine Nacht.

Das war der Ramon. Eine Nacht, DSDS-Gewinner hat geschrieben von Dieter Bohlen. Ich meine, der kann einfach alles. Der kann Pop, der kann deutschen Schlager, der kann Slow Soul Music schreiben. Er hat einfach die richtige Hand dafür. Sandy Zimmer hat uns ebenfalls einen Wunsch übermittelt. Sie kommt aus Hamburg und sie schreibt: Hey Bernie, mach bitte so weiter. Am Anfang dachte ich, was ist das für ein Durcheinander in der Musik? Aber wenn man mal eine Stunde gehört hat, will man nichts anderes mehr als dieses Durcheinander. Sie will was aus den 70er Jahren, die Rubens und Hey Tonight.

tonight. Das war auch ein Kinderlein Gassenhauer. Die Rubens, bekannt geworden durch die Disco mit Ilja Richter im zweiten deutschen Fernsehen. Tonight aus den 70ern und dann gleich rein in die deutschen Charts. Ihr seid richtig eingetuned. Hier ist die neueste Ausgabe der Bernie Mix Show mit den Hörerwünschen und Grüßen. Tom Sänger aus München hat sich ebenfalls einen wunderschönen Titel gewünscht von David Bowie und Pat Manley. This is not America.

This is not America. Ihr seid immer noch richtig angetuned, Top 20 Radios hier und wir mixen die Musik für unsere Hörer, die sich das gewünscht haben. Noch einmal Filmmusik und zwar für Petra Bellinger aus Offenburg. Sie wünscht sich Oliver Onions.

Zweimal Filmmusik hintereinander, zuerst David Bowie und das war Oliver Onions bei Top 20. Jetzt noch ein Hörergruß und zwar Central Line und Walking into Sunshine. Aus 81 ein Hit. Überall auf der ganzen Welt sind sie auf die Tanzflächen geflüchtet, wenn diese Nummer gespielt wurde von den DJs international. Überall, wow! So, jetzt geht's los mit Walking Into.

So, das war Walking into Sunshine und zwar gewünscht von der Rena Wiczorek aus Berlin. Jetzt muss ich mal gerade rüber ans andere Mikrofon. Ja, wir bauen gerade hier ein bisschen um. Sekunde. Jetzt geht's hier an diesem Mikro weiter. Kurz nach halb, Top 20 Radio Traffic Service, alle Informationen für unsere Autofahrer unter www.top20radio.tv. Wer es will, der kriegt auch die ganzen Blitzer und die ganzen Staus aufs Handy überspielt, okay? Top 20 wünscht eine gute Fahrt und wir machen weiter mit den Grüßen von unseren Hörern. Jetzt gehe ich wieder rüber ans andere Mikrofon. So, weil hier komme ich jetzt an die Player ran. Wir spielen jetzt, etwas aus den Charts von 23. The Hard Way.

Gespielt die Nummer aus dem Jahre 2023 für Tom Schäfer bei Top 20 Radio. Unsere Hörer machen heute das Programm. Und wir haben noch etwas aus den 70ern, das wurde ebenfalls gewünscht. Les Humphreys Singers. Sagt man so selten, ne? Wann sagt man nochmal die Les Humphreys Singers an? Eigentlich nie. We are going down, Jordan.

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Das waren die Les Humphreys Singers. Gewünscht von Rita Hoffmann aus München. Sie steht wohl auf den Les, den Chef von den Les Humphreys Singers. Und zweiter Titel, der jetzt kommt, ebenfalls wieder ein Oldie. Aus Baden-Baden kommt der Wunsch von Peter Oppmann. Er steht auf Middle of the Road.

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Blonde, ganz lange und ganz gerade Haare, das war ihr Markenzeichen. Chirpe, chirpe, chip, chip, einer der ganz, ganz großen Hits von Middle of the Road. Top 20 Radio ist hier. Wir erfüllen die Hörerwünsche heute wieder eine Stunde lang. Roswitha Rammstein hat es geschafft. Sie wohnt in Polen, hört uns dort und sie wünscht sich etwas, was wir wirklich schon lange nicht mehr gespielt haben. Wes.

Nee, das war die Gruppe Wes. Und jetzt kommt Marius Leng aus Kassel mit Sophie Alice Baxter. Ihr ganz großer Hit ist Murder on the Dance Floor bei Top 20 Radio. Die Hörergrüße. It's Murder on the Dance Floor. 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

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Hey DJ, Sophie Alex Baxter, ihr großer Hit, schon ein paar Tage her, aber man kann ihn immer mal wieder hören. Und es war ein Wunsch für die Sonja Top 20 Radio. Wir haben die Hörerwünsche heute eine Stunde lang. Werner Bauer kommt aus Neuwied und er wünscht sich, oh, haben wir auch schon länger nicht mehr gespielt, Danny Vera mit Rollercoaster aus dem Jahre 2020.

schöner Titel, geile Stimme. Weil er ist auch Radiomoderator. Sänger, Songwriter. Und vor allem in Holland ein absoluter Star. Er kombiniert Rockmusik mit Country und Soul. Top 20 ist hier. Hörergrüße. Hans Zitro aus Koblenz will Vicky Leandros. Sie hat damals den Eurovision Song Contest gewonnen. Grand Prix de la Chanson hieß das damals noch 1972. Angetreten für Luxemburg. Jo! Ja, da war noch Frank Elstner bei RTL. Jo, das waren noch schöne Zeiten, sage ich euch. Damals der Siegertitel hieß ganz groß Après toi.

Grand Prix de la Chanson gewonnen, ganz klar. Vicky Leandros für Luxemburg im Jahre 72, après toi. Also eins muss man ihr lassen, sie ist eine Lady, sie sieht toll aus, sie kann sich bewegen und vor allem, sie kann singen. Damals war was los in Luxemburg, in den Frankreich, als sie mit diesem Titel gewonnen hat, den Eurovision Song Contest. Eine Stunde Hörergrüße. Hey! We're a little late, so say goodbye. 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Musikzusammenstellung, die Hörer von Top 20 Radio und am Mikrofon war der Bernie. Mikrofon ist der Bernie. Heute mit den Hörergrüßen. Den ersten Titel spielen wir für die Familie Stutz aus Karlsruhe, Gabriele und Bernd. Die machen die Stadt mal wieder unsicher. Sie sind ja dort bekannt. Hier ist Musik von der Gruppe Chick aus den 70ern. Good Times. Good Times.

ganz wirklich die Gruppe Chick, Motown Music aus den Vereinigten Staaten. Das war Good Times und jetzt noch das hier. Gefahrenmeldung, Achtung Karlsruhe. Die Familie Stutz ist unterwegs. Bitte fahren Sie äußerst vorsichtig und überholen Sie nicht. Wunschtitel für Roland Fischer aus Berlin. Er erholt sich gerade in Sizilien vom Immobilienstress in der Mutterstadt.

Das war ein Knaller, Rise und Gabriel bei Top 20 Radio und bei Top 20 Club. Wir wünschen und wir grüßen die Hörer. Der nächste Titel, gespielt für die Heilerin Frau Bleiler aus dem Allgäu, die übrigens im Moment Hörer von Top 20 Radio heilt. Damit das Ganze noch besser funktioniert, hier ist Cyndi Lauper. Einer ihrer größten Titel aus den 80er Jahren heißt Time. 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

Time After. Wunderschöner Titel von Cyndi Lauper. Ihr seid richtig angetunt. Hier ist Top 20 Radio und Top 20 Club. Eure Programme mit den geilsten Titeln ever. So, das war ein Wunsch, der ins Allgäu gegangen ist. Eben haben wir einen Anruf bekommen aus Straßburg. Ruth Bauer-Wolf, unsere Astrologin, hat angerufen und hat gesagt, du Bernie, wenn du wieder Grüße machst, mach doch mal was, was wir damals immer gesendet haben, als wir in Baden-Baden noch Radio gemacht haben bei Radio Ladies First. Also für Ruth kommt das hier.

Das war ein Wunsch aus Frangrange, aus Straßburg, von Pierre. Und wir haben noch etwas Made in Germany. Harald Meyer hat uns eine E-Mail geschrieben. Er kommt aus Leipzig und er sagt, ihr habt da dauernd so einen Sommerhit. Irgendwas mit Uso. Was ist denn das? Das ist Vincent Groß. Und der hat einen Riesenhit in Deutschland. Und den spielen wir jetzt nochmal für den Harald.

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0: 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Vincent Groß war es und sein Superhit aus dem Jahre 2023. Hey, was trinkst denn du so? Uso. Top 20 Radio, hier ist der Bernie mit der Mixshow. Wir mixen heute die Hörergrüße und Wünsche von unseren Hörern. Also Musikzusammenstellung. Die Hörer von Top 20 Radio. Das war für den Harald aus Leipzig. Und er sagt, in Leipzig hören immer mehr Leute Top 20. Er macht natürlich auch ordentlich Reklame. Und wenn die einmal drauf sind, sagt er, lassen die auch nicht mehr los von Top 20. Ein Riesenlob bekommen wir auch aus Zürich von Monika Thiers. Sie wünscht sich einen Hit aus den 70ern, The Floaters. Und sie sagt, sowohl mein Bäcker hat's laufen, schreibt sie, als auch mein Metzger. Und oft läuft es sogar auch bei uns im Fitnessstudio. Egal, wo er uns jetzt hört. Schöne Grüße von Top 20 Radio.
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0: Hier sind die Floaters.
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Fun Radio Top 20 ist hier. Wie gesagt, das haben wir gespielt für die Monika aus Zürich. Schöne Grüße in die Schweiz von Top 20 Radio. Hörergrüße. Tanja Meyers hat ebenfalls eine E-Mail geschrieben. Für die spielen wir auch etwas, was wir nicht so oft spielen. Genesis. Die große Gruppe Genesis mit Phil Collins. Titel heißt In Too Deep aus den 80ern. Und Tanja hört uns in Amsterdam. Sehr geiler Sound. Dreht eure Radios auf.

absolute Könner, die Gruppe Genesis und Phil Collins aus den 80ern, also ein relativ neueres Werk von ihnen. Damals, in den 80ern, wurden sie etwas kommerzieller mit Phil Collins als Frontstimme. Top 20 Radio ist hier eure absolute Nummer 1, das Fun-Radio, mit den schönsten Grüßen und Hörerwünschen, die man sich vorstellen kann. Serdal grüßt seine Freundin Conny aus Berlin mit den Tavares.

Nee, machen wir doch nicht. Wir don't taken away the music. Gar keine Frage. Wir lassen euch eure Musik. Das war ein Wunsch von Serdal für seine Freundin Conny aus Berlin. Und Conny hat ihm gesagt, Serdal, das ist das geilste Radio ever. Top 20 Radio. Die spielen Musik, die man sonst wirklich nirgends hört. Recht hat sie. Und dazu ab und zu auch die ganz aktuellen Sachen. Rüdiger hat ebenfalls geschrieben, er ist, wie er schreibt, der größte Fan von Gabi Decker. Er kommt aus Berlin und er fragt, wann ist Gabi Decker denn mit der nächsten Sendung dran? Oh, wir machen ja immer so alle paar Wochen eine neue, ne? Steht jetzt bald wieder an. Ich glaube, Gabi geht am 13. in Urlaub, also vorher werden wir es dann wahrscheinlich noch machen. Rüdiger steht nicht nur auf Gabi Decker, sondern er steht auch auf Marianne Rosenberg. Einer ihrer absoluten größten Hits heißt Marleen. Und den schieben wir jetzt dem Rüdiger rüber nach Berlin. Absoluter Hit aus den 70ern. Ich sag euch, die kleine Marianne gibt uns jetzt alles.

Tja, also, ob Marleen dann gegangen ist? Ich weiß es nicht. Auf jeden Fall ein Riesenknaller in den 70er Jahren für Marianne Rosenberg. Sie war damals noch ganz, ganz jung, als sie das so live geschmettert hat. Sie war so jung, dass die Mama immer mit ins Fernseh- oder ins Radiostudio gegangen ist und auf die kleine Marianne aufgepasst hat. Das waren noch Zeiten. Nächster Titel für Robert Kleinstäuber aus Andernach. Er grüßt damit seine Kumpels, die jetzt ebenfalls zuhören. Ja, das wollen wir doch hoffen. Das war eine Stunde Music Mix. Die Hörergrüße und die Hörerwünsche von Top 20 Radio. Am Mikrofon war der Bernie. Top 20, das feministische Programm mit den erfolgreichsten Ladies der 80er. 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

Turn Back Time, genau das machen wir heute. Eine Stunde Music Mix Show bei Top 20 Radio. Hier haben sie die Powerfrauen aus den 80er Jahren. Das war Cher, If I Could Turn Back, und Girls wollten in den 80ern Fun. Auf Platz 14 der erfolgreichsten Ladies aus den 80ern, hier ist Cyndi Lauper. Ihr Hit damals hieß Girls Just Wanna Have Fun.

Damit ist sie rein international in die Charts. Cyndi Lauper, Girls Just Wanna Have Fun. Die erfolgreichsten aus den 80ern, die Ladies der Charts. Dazu gehört auch die hier. Das war ihr Zeitalter, die 80er. Hier ist Madonna.

Es hagelte ein Knaller nach dem anderen bei Madonna. In den 80ern einer der Hits war Papa Don't Preach. Wir sind bei der Nummer 13 der erfolgreichsten Ladies der 80er, Alison Moyet.

Alison Moyet, ganz groß in den 80ern. Is This Love, fragt sie, auf Platz Nummer 12 in den besten Listen der Pop-Ladies der 80er Jahre. Eine Lady darf natürlich nicht fehlen, die hier, Diana Ross, Upside Down.

0: Wenn in der Disco Flaute war, dann hat der DJ zu Diana Ross gegriffen, Upside Down, und die Tanzfläche war voll in den 80ern. Ihr seid richtig angetunt, hier ist Top 20 mit der feministischen Sendung. Genauso wie unsere feministische Außenpolitik. Aber damals, die Ladies in den 80ern, die brauchten noch keinen Feminismus. Die waren einfach nur gut und die ganze Welt hat sie respektiert. Nicht so wie heute unsere feministische Außenpolitik. Für mich einer der Höhepunkte in den 80ern. Miss Grace Jones. Ob bei James Bond oder im Plattenstudio. Grace hat's gebracht. 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

Ich habe sie mal live gesehen in Krefeld. In der Königsburg. Sehr geil. Craze. Hey, Slave to the Rhythm Girl.

Sehr geil, ich gebe es ehrlich zu. Hier sind die tollsten Weiber aus den 80er Jahren. Das war Grace Jones und auf Platz Nummer 9 ist Jennifer Rush. Einer ihrer zahlreichen Hits hieß Destiny. Wochenlang war sie damit überall in den Charts. Geile Stimme, geile Ausstrahlung, Bühnenpräsenz bei

ist My Destiny. Nummer 9 in den 80ern der stärksten Ladies. Das war Madame Jennifer Rush bei Top 20 Radio in der Mixshow. Platz 8 für Kate Bush. Running Up That Hill. Die stärksten Frauen aus den 80ern in der Mixshow bei Top 20 Radio mit Bernie. Die Frauen waren wirklich stark. Sie brauchten keinen Feminismus. Sie waren einfach geil.

im Jahre 85 überall in ganz Europa top platziert. Kate Bush, Running Up That Hill. Top 20 Radio, wir müssen uns beeilen. Wir machen euch ganz schnell die Nummer 7 aus diesen Charts. Kim Wilde ist platziert. Kids in America. Die Nummer 7, die stärksten Ladies. Aus den 80ern.

Das war sie in Amerika, die Hymne von Kim Wilde. Kids in America, die besten Songs der Ladies aus den 80ern bei Top 20 im Hitmix. Das ist die absolute Nummer 6 aus den 80ern. Kylie. Happy Disco Music von Kylie Minogue. I should be so lucky, baby.

I should be so lucky. Das sind die erfolgreichsten Ladies aus den 80ern. Feministisch, ganz vorne. Das war Kylie Minogue. I should be so lucky. Top 20 Radio mit Bernie. Wir mixen die 80er Ladies. Die gehörte auch dazu. Roxette, ganz stark in den 80ern. It must have been love. Eigentlich hätte es Liebe sein müssen, aber man weiß nicht so genau.

Eine Könnerin, Dua Lipa und ihr Sommerhit aus dem Jahre 2024. Jetzt haben wir den Carlo, er kommt aus Köln, er hat einen Gruß für seine beste Freundin aus Brüssel, die Paula, und zwar Blondie. Ganz wichtiges Stück für die Musikszene, hier ging's los mit Rap. Und wer hat's so richtig salonfähig gemacht? Eine Lady, Blondie, Debbie Harry. Top 20 Radio und Top 20 Club mit den Hörergrüßen. Eine ganze Stunde lang die Hits unserer Hörer. Hier geht's los.

absoluter Meilenstein in der Musikgeschichte Blondie und Rapture bei Top 20 mit den Hörergrüßen. Der nächste kommt für Ruth Köppler. Sie kommt aus Baden-Baden. Auch wieder so eine Kollegin vom Südwestfunk. Sie war mal Fernsehansagerin beim SWR. Ja, und sie sagt, wenn wir dabei sind, spiel noch etwas aus vergangenen Zeiten. Das, was wir damals alles so gespielt haben in Baden-Baden. We love to love, hier ist PM Samson.

Der war auch dabei bei der ersten Fernsehsendung von Ladies First. PM Samson und We Love to Love. Nächster Wunsch von Ahmed Wendt aus Stuttgart. Er grüßt alle Geschäftspartner in Zürich und den Vereinigten Staaten mit einem Titel aus den Charts 2024. Hier ist Calvin Harris.

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1: 2024, alle Charts international gestürmt. Buddy Moving und Calvin Harris. Jetzt haben wir eine E-Mail bekommen von der Alvin aus Hamburg und sie sagt, Mensch, gut, dass es euch gibt, denn es gibt außer euch keinen Sender, der ganz aktuelle Chartsmusik bringt und sogar Sachen aus den 60ern.

Klassiker aus Nashville, Tennessee. Das waren die Carpenters. Jambalaya on the Bayou. Einer ihrer ganz, ganz großen Hits. Jetzt haben wir einen Wunsch von Steven. Er ist Star-Coiffeur aus Karlsruhe und er hat gesagt, kann mal einer bitte die Wars wegnehmen?

Er sagt, es muss Schluss sein mit den Kriegen, es wird Zeit. Und Culture Club, die waren ihrer Zeit damals schon weit voraus mit dem War-Song. Und Boy George erst recht, er war schwul, aber keinen hat's interessiert damals. Er hat sich toll gekleidet, alle fanden's cool. Und alle waren tolerant, ohne LGBT-Dings.

0: Bonjour, John, die Gruppe Culture Beat und sein Wow-Song. Top 20 Radio, Top 20 Club, eure Programme mit den Hörerwünschen. Jetzt kommt ein Song für alle, die auf kleine Jungs wie Justin Bieber oder sowas stehen. Den haben wir jetzt nicht, sondern die Brother Beyond, auch süße Boys. Das meint auf jeden Fall Ute aus München. Und sie sagt, das senden wir jetzt für den Didi, der steht hier auf sowas.
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0: Eine Stunde Hörergrüße und Hörerwünsche, Musikzusammenstellung, die Hörer und am Mikrofon war der Bernie. Achso, und hier haben wir jetzt die Jungs von Brother Beyond.

Einen Wunsch schaffe noch ganz schnell für den Klaus-Peter, auch aus Hamburg. Und zwar grüßt er damit seine Eltern. 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

Turn Back Time, genau das machen wir heute. Eine Stunde Music Mix Show bei Top 20 Radio. Wir haben sie, die Powerfrauen aus den 80er Jahren. Das war Cher, If I Could Turn Back, und Girls wollten in den 80ern Fun. Auf Platz 14 der erfolgreichsten Ladies aus den 80ern, hier ist Cyndi Lauper. Ihr Hit damals hieß Girls Just Wanna Have Fun.

Damit ist sie rein international in die Charts. Cyndi Lauper, Girls Just Wanna Have Fun. Die erfolgreichsten aus den 80ern, die Ladies der Charts. Dazu gehört auch die hier. Das war ihr Zeitalter, die 80er. Hier ist Madonna.

Ich habe sie mal live gesehen in Krefeld, in der Königsburg. Sehr geil. Craze. Hey, Slave to the Rhythm Girl.

Sehr geil, ich gebe sie nicht zu. Hier sind die tollsten Weiber aus den 80er Jahren. Das war Grace Jones und auf Platz Nummer 9 ist Jennifer Rush. Einer ihrer zahlreichen Hits hieß Destiny. Wochenlang war sie damit überall in den Charts. Geile Stimme, geile Ausstrahlung, Bühnenpräsenz bei

diesmal Destiny Nummer 9 in den 80ern der stärksten Ladies. Das war Madame Jennifer Rush bei Top 20 Radio in der Mixshow. Platz 8 für Kate Bush, Running Up That Hill. Die stärksten Frauen aus den 80ern in der Mixshow bei Top 20 Radio mit Bernie. Die Frauen waren wirklich stark. Sie brauchten keinen Feminismus. Sie waren einfach geil.

im Jahre 85 überall in ganz Europa top platziert. Kate Bush, Running Up That Hill. Top 20 Radio, wir müssen uns beeilen. Wir machen euch ganz schnell die Nummer 7 aus diesen Charts. Kim Wilde ist platziert. Kids in America. Die Nummer 7, die stärksten Ladies. Aus den 80ern.

Das war sie in Amerika, die Hymne von Kim Wilde. Kids in America, die besten Songs der Ladies aus den 80ern bei Top 20 im Hitmix. Das ist die absolute Nummer 6 aus den 80ern. Kylie. Happy Disco Music von Kylie Minogue. I should be so lucky.

I should be so lucky. Das sind die erfolgreichsten Ladies aus den 80ern. Feministisch, ganz vorne. Das war Kylie Minogue. I should be so lucky. Top 20 Radio mit Bernie. Wir mixen die 80er Ladies. Die gehörte auch dazu. Roxette, ganz stark in den 80ern. It must have been love. Eigentlich hätte es Liebe sein müssen, aber man weiß nicht so genau.

Die Gruppe Roxette auf Platz 5 bei den besten Ladies aus den 80ern, die erfolgreichsten Damen. Die hier kommt aus Deutschland. Michael Cretu hat das Ganze produziert. Hier ist Maria Magdalena. Der absolute Knaller in den 80ern aus Germany von Sandra Süß. Mit ihrer so richtig schönen Stimme hat sie alle begeistert.

Adventure of the Night. Maria Magdalena von Sandra und Michael Gritu. Wer könnte denn die absolute Nummer 1 sein? Wir sagen es euch gleich, aber zuerst noch Samantha Fox ist Nummer 3. Die kommen nämlich jetzt erst. Touch Me.

Touch Me, I Want Your Body. Einer der großen Hits aus den 80ern, Samantha Fox. Und wessen Jahrzehnt war das ebenfalls? Sie hatte ein Revival. Sie war schon mal da in den 60er Jahren, aber die 80er, da hat sie richtig abgeräumt. Hier ist sie in Filmmusik von Mad Max 3. Tina Turner auf zwei der erfolgreichsten Frauen aus den 80ern. We Don't Need Another Hero. Top 20 Radio mit Bernie in der Mix Show.

seid richtig. Ja, das waren sie, die Drifters aus dem Jahre 1976 für Petra Klein aus Koblenz. Und weiter geht's mit dem nächsten Titel für Peter Petutschnik. Er wohnt in Wien und er sagt, ihr habt doch immer so geile 70er-Jahre-Musik. Wie das hier. Das sind die Tramps, Hold Back the Night, 70er-Hit. Bei Top 20 Radio, ihr seid richtig. Bleibt eingetuned für eine Stunde eure Hits. Eure Wünsche mit Bernie in eurem Studio. Jetzt kommt Disco Philly Sound.

Black Music aus den Vereinigten Staaten aus Amerika. Das waren die Tramps und Hold Back the Night. Apropos amerikanische Staaten oder US-Staaten. Roberta Flynn kommt aus Washington D.C. Dort hört man uns ebenfalls und sie sagt, diesen Mix, den gibt's noch nicht mal bei irgendeinem Radio in den USA und da gibt's verdammt viele Stationen. Sie wünscht sich einen Hit aus dem Jahre 2023. Logan James Arthur wieder in den Charts mit diesem Ding im Februar 23.

Original stammte von den Shapeshifters. Das war die Version 2023 bei Top 20 Radio. Ihr seid richtig angetunt. Hier sind die Hörerwünsche. Dimitri kommt aus der Ukraine, genau aus Jalta. Und er wünscht sich die neue Version von Jennifer Rush.

0: So klingt die neue Version. Gewünscht für Dimitri aus der Ukraine. Jetzt geht's weiter mit Cat Stevens. Uralt, wunderschön, was zum Träumen, zum Relaxen. Hier ist Father and Son. Cat Stevens mit seiner Klampfe. Der brauchte nur das und ein Mikro.
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No. Hier geht noch keiner. Die Sendung fängt ja gerade erst an. Das war ein wunderschöner Oldie von Cat Stevens. Titel heißt Father and Son. Top 20 Radio mit den Hörerwünschen. Das war übrigens für Ruth Baumann aus Neustadt an der Weinstraße. Und Tommy Zadwoni wohnt in Speyer und wünscht sich Pussycat.

Das waren sie, die Pussycats aus Holland kamen sie. Georgie, ihr zweiter Hit. Und dann war Schluss für die Mädels mit den Katzenaugen. Top 20 Radio, wir erfüllen Wünsche. Peter Winkens aus Leipzig möchte hören Miley Cyrus aus dem Jahre 2023, die absolute Nummer 1.

0: Saugut. Einer ihrer Hits, Working for the Weekend, 1981 erschienen. Signature Hit, würde ich sagen. Gibt aber auch noch Turn Me Loose, kennt ihr bestimmt auch. Loving Every Minute of It, Heaven in Your Eyes, Hot Girls in Love, The Kids, The Kid is Hot Tonight. Mit dem Bierchen wahrscheinlich jetzt das Wasser im Mund zusammenziehen. Da, ihr wisst schon, nicht wahr? Was? Wir waren auf der Working for the Weekend Tour, logisch. Wir hätten uns The Lover Boys nennen müssen, Mick schreibt da. Können wir immer noch machen. B-Engine and I, we are the Lover Boys. Ja klar, kenne ich alle Klassiker. Logisch. Turn me loose, loving every minute of it, heaven in your eyes. Und so weiter. The kid is hot tonight. The kid is hot tonight. Klingt auch etwas zwiespältig, ja. Hot Girls in Love, ja gut, sowieso, ist ja normal. Na gut, so, Metal Mitzi schreibt, Ahoi Mick aus Minger, bin spät dran, gibt es heute einen Folk- und Mittelalter-Sendung oder schon der Tribute zum Ottofest, Flasche zu Flasche, Prost, Flasche zu Flasche, Kling, Kling. Ja, also ein bisschen ein Tribute zum Ottofest haben wir schon. Hast du schon ein bisschen was verpasst? Ja, und so war das. Eher nichts mit Folk- und Mittelalter, aber Tribute zum Ottofest, ja, das trifft's eher. Dann schreibt Fischi, Achtung Bärchen, kannst du vielleicht beantworten, ist das aber eine härtere Version von Loverboy oder ist das live? Im Radio klingt das weichgespülter. Die haben da vielleicht noch so einen Weichspülfilter drüber. Live war es nicht. Bärchen, beantworte diese Frage. Du kennst jede Version dieses Klassikers. Ja, war das eine Remastered-Version? War das vielleicht ein Demo oder die Vorstufe? Und sie haben gemerkt, wow, das ist ja ein Hit. Wir machen ihn etwas weicher. Weiß jetzt auch nicht. Habe ich da nicht vermerkt drin. Lass mal schauen. Nee, habe ich nicht vermerkt. So, jetzt gibt's Kurt Ostbahn und die Combo. Die wollte hören, der Fischi. Ja, genau. Du, nämlich mit deinem letzten Gruß. Na, so wirst nicht alt. Ja, das werden wir mal diskutieren im Chat.
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gut ausbrennen. Birnchen schreibt hier, er wird jetzt, also nein, erstmal hat er gesagt, ja, ist die Prudel Deluxe Remastering Version. Da haben sie dann nochmal einen Zahn zugelegt, was die Brutalität angeht, aber das war nur ein Fake. Die schreibt nämlich, er weiß gar nicht, wie man diesen Track noch mehr weich spielen könnte. Und noch weicher wäre dann schon Richard Marx. Ja, naja, gut. War auf jeden Fall eine ihrer größten Hits. Warum auch immer, manchmal weiß man das nicht. Ja, erschließt sich einem manchmal auch nicht. Und Fischi antwortet hier, dafür kriege ich jetzt die weichgespülte Version vom Kurti, so hört man gar nichts. Was? Ja, natürlich, wenn ich rede, hört man natürlich nichts, dann bin ich mal ruhig.

0: ist jetzt auch schon rum, und zwar na, so wie es nicht wollt. Album nennt sich Ostbahn, alles, was du brauchst, 2011 erschienen. Der geht jetzt zu Ende, gibt's einen Jingle, oder haben wir noch eine Stunde zusammen? Eine Stunde noch zusammen. Erstmal ein Jingle.
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2: Ach, der Gruß vom Fischi ging ja weiter. Lese ich mal vollständig vor. Dafür kriege ich jetzt die weichgespielte Version von Kurti. So hört man gar nichts, Komma. Oder gar nicht, Komma, dass das Thin Lizzy's Got to Give Up, Got to Give It Up ist. Jetzt sowieso nicht mehr. Jetzt ist sie rum ums Eck. Ich hoffe, dass sie trotzdem erfreut an diesem Song. Und ich habe für... Wen habe ich das denn hier? Für Schnittelwutz Stalin gibt es hier Meisterwerk an der Scheißhauswand. Was? Na gut.

Gottes Willen, Meisterbäckerner, scheiß aufs Band. Ja, wer kennt das nicht, ja? In jedem öffentlichen Pissoir, WC, Watercloset oder in irgendwelchen Clubs, ja, viele Meisterwerke. Friss oder stirb heißt das Album, 2025 erschienen, und die Metal-Mieze schreibt: Natürlich habe ich heute nach dem Feierabend noch drei Legehennen rausgelassen beim Züchter. Achtung Bärchen, oh, bei Loverboy gingen wir immer kollektiv beim Tanzkurs zum Rauchen raus. Der Tanzlehrer aber auch. Pff, super, super Tanzkurs. Grinz schreibt die Metal-Mieze. Wir sind dann umgestiegen auf D. Jackson, Atomic Lover, 1978, Originalvideo. Und schon haben wir wieder alle getanzt. Naja, weil doch die Kippe leer war und sozusagen kalt. Euch war kalt. Hab dann natürlich wieder getanzt, da wurde es wieder warm und dann kam wieder Loverboy, musste wieder raus. Und, ja, wisst ihr, so läuft das. So, dann hat der Oliver, hat Otto von Schirach gewünscht, Gatched Gizzard Goo. Aha, und Album nennt sich Pucology 2006.

Ach du Scheiße, jetzt wird mir ganz übel von dem und Gewürge und Gegurgel. Aber ich hoffe, es war trotzdem der richtige Oliver. Obwohl ich da jetzt reinmickeln muss, muss ich zugeben. Oder vielleicht lassen wir noch 10 Sekunden. Naja, Otto von Schirach. Ne, 10 Sekunden, das war eine Sekunde. Otto von Schirach ist immer so ein bisschen grenzwertig. Aber sag mir kurz, ob es der richtige war. Dann würde ich mich freuen darüber. Aber ja, ihr wisst ja. Ach, schaut mal, vielen Dank fürs Spielen, Mick, schreibt der Oliver. Dann wird's der wohl sein.

Den meine ich übrigens mit diesen komischen Geräuschen, oder wie hab ich's gesagt am Anfang? Wo hat denn der Oliver hier geschrieben? Jetzt finde ich es natürlich nicht mehr. Naja, aber den meinte ich auf jeden Fall mit diesen komischen Geräuschen. Der Otto von Schirach, unser aller Freund. Klingt so ein bisschen wie Mike Patton, also der könnte da durchaus seine Finger im Spiel gehabt haben. Vielleicht war der Vocal Coach vom Otto. Otto vom Otto-Fest. Naja, war auf jeden Fall dein Wunsch, Oliver. Und wie gesagt, ja, muss da ein bisschen darauf achten, geht, dass wir da jetzt den nächsten Song spielen. Mick was? Weil er redet sich im Kopf und Kragen. Wir merken es. Der Mick denkt, wir merken es nicht, aber er redet sich im Kopf und Kragen. So, Metal Mitzi schreibt hier. War zwar nicht so, aber egal. Wir ticken etwas anders in der Werkstatt. Trinkt halt nicht so viel. Schreibt sie, ja, wir trinken ja gar nichts. Also ich sowieso nicht. Erst ab 9. Was die im Chat trinken, das weiß ich natürlich nicht. Schweizer Champagner oder so. Edelchampagner. Noch teurer. So, und die Hodi schreibt noch: Hallo Herr Mick, haben wir im Laufe der Woche noch einmal die Ehre, einer Mick-Metal-Sendung lauschen zu dürfen. Grüße natürlich an dich. Dankeschön. Die Münchner Sauftruppe und allen Zuhörern. Lass mal schauen, was sagt der Kalender. Ich bezweifle es, ehrlich gesagt. Vielleicht. Oh, jetzt ist der Kalender weg. Was ist mit dem Kalender? Ach bitte. Wenn man sich einmal einloggen, dann will dann zwei Dings Authentifizierung. Wo haben wir es denn da? Also ich bezweifle es fast. Vielleicht, aber auch nur sehr vielleicht. Möglicherweise Donnerstag oder Freitag, aber ansonsten der Rest der Woche geht nicht. Musst aber den Sendeplan checken oder musst darauf warten, dass ich das irgendwie ankündige oder sowas. Ja. Aber ich sag mal eher Tendenz eher Richtung Nein.

Tobi da auch schon aus der Swan Song, A Cosmic Storm vom Album Null Crown The Infinite 2026 erschienen. So, dann schreibt die Metal Mütze erstmal, deswegen miau, deswegen, ja genau. Und dann schreibt sie auch noch, wo ist das Outlook? Sicher unter Bier, sagt die Efi. Was für ein Outlook? Wer den Film kennt, Otto von Schirach eben klang eher wie Outbreak. Wer diesen Film kennt, der wird wissen, was ich meine. Ich habe einen Hustenanfall. So, kleiner Hustenanfall. Oliver schreibt noch, tatsächlich war das der Song, für den du das Sendeprogramm bei der letzten Sendung manipulieren musstest. Ah ja, das, okay. Inspiration für diesen Wunsch wegen dieser Vokalartistik. Ah, das war Moonchild Trio mit Mike Patton am Mikro. Genau, da musste ich nochmal spielen. Unter den musste ich nochmal spielen und vorher eine kleine softwaretechnische Korrektur vornehmen, damit er überhaupt durchlief. Ja, so war das. Okay, ja, danke dafür. Aber Otto von Schirach, ey, der ist ja eigentlich gar nicht für sowas. Naja, gut, vielleicht in den früheren Jahren. Wir kennen ja Otto von Schirach, nicht wahr? Der war bei meinem ersten Igor-Konzert, war er Vorkünstler oder Vorband. Da habe ich ihn kennengelernt, ja. So, dann gibt es jetzt Prolo Power. Von Patchenhüle, Schütteln ohne Schaum. Ja, der nächste sexuell angehauchte Song.

offiziell lustiger Titel. Schüttelt ohne Scham. Ja, was meinen die wohl? Bestimmt nicht Schüttelbrot. Im Kampf gegen echte Intelligenz heißt das Album 2014. Im Kampf gegen echte Intelligenz, um Gottes Willen. Ja. Ja, ja, okay, verstehe. So, das war auf jeden Fall Wunsch von Batschnule. Und dann zweiten kann ich nicht spielen, der ist hier rot markiert. Ah, rot heißt braun. Von daher gibt's den diesmal nicht. So, der geht jetzt zu Ende. Dann habe ich für Shiro Gandalf den zweiten Wunsch. Behemoth, Modern Iconoclasts von Behemoth. Ja, Modern. Ja, den Albumtitel kann ich noch nennen. Soskia Kultus.

Ja, das war Bmoth, Modern Iconoclasts, So Skier Kultus, 2002 erschien das Album. Und dann geht es jetzt weiter mit dem zweiten Wunsch von Oliver. Also du hast geschrieben, Arbeite auch Fritid. Ich habe hier den Künstler getaggt als Rolf Lundquist und Arbeite auch Fritid. Und zwar wolltest du an Slotsbergets Hamburg.

Das war Kalle Blomqvist und Karlsson vom Dach mit Slot Birgit Sambu. Album heißt Slot Birgit Sambu, A Antra Walser, 1972 erschienen. Und Oliver schreibt hier, vielen Dank fürs Spiel, Mick. Und ja, ich kenne die Band nur als Arbeit und Freiheit, ohne den Frontmann im Namen. Kleiner Fakt am Rande noch, weil ich es vorhin noch selber googelte, weil ich nur den Begriff Sambo im Schwedischen kannte. Ein Hambo ist ein Tanz im Dreivierteltakt, also theoretisch ein Walzer. Ja, danke Oliver. Bisschen, also wenn man gescheit zugehört hat und weiß, wie ein Walzer klingt, konnte man das da durchaus ableiten. Jawohl. So, dann habe ich Throes of Dawn für Gin, und zwar The Hermit.

Thurso Storm, The Hermit vom 2000 Album Binding of the Spirit. Und Metal Mietze, die Clara fragt, Evi, Clara, Metal Mietze, alle in der Werkstatt. Clara fragt aus der Werkstatt, Mick, darfst du jetzt auch Punk spielen? Bei Stalin war das ja nicht zu hören. Eine Bierbrezen, eine Maß auf dich, Herr Mick, auf Schieber und Gandalf und auf alle Metal Fans und Amazonen. Ach, du dürfen oder nicht? Das ist hier die Frage. Um an Shakespeare anzulehnen. Ja. Gute Frage, gute Antwort. Element of Crime gibt's hier. Der weiße Hai und ich denke, Tormentor wollte den hören. Lass mal schauen. Jawohl, ja ist es, so ist es.

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4: Metal Mietze schreibt hier, wir sagen es nicht weiter. Ich danke Metal Mietze, ich danke der Efi, der Clara. Und ich muss übrigens noch eine Frage loswerden. Bärenchen fragt mich hier, also mich, oder er fragt, glaube ich, in die Allgemeinheit. Was arbeiten die in der Werkstatt um diese Uhrzeit? Zerlegen die geklaute Luxuskarossen? Und, ich frage da noch, wo ist es denn? Hä, wo ist denn das denn mit der Werkstatt, Bärenchen? Muss ich mir gleich mal aussuchen, ist irgendwie untergegangen. Jetzt gibt's Terzio für die Hoodie. Capybara, Capybara.

Tertio machen, einfach Tertio Things. Und ja, Wunsch von der Hoodie und saugeil, wie ich finde, jedes Mal, wenn wir die hören. So, jetzt habe ich das zusammen. Bärchen schreibt also, ich frage mich, was das für eine Werkstatt ist, in der nur Frauen arbeiten, die ganze Zeit rauchen und saufen? Frage 1. Frage 2. Und vor allem, was arbeiten die in dieser Werkstatt um diese Zeit, um diese Uhrzeit, zerlegen die geklaute Luxuskarossen? Das kann uns nur die Metalmütze, die Clara und die Efi beantworten. Metalmütze schreibt, die altbekannt, bei uns im Dorf erhalten wir die Gemeinschaft. Am Abend ist Schrauben an den Mopeds angesagt, danach Grillen oder Benzingespräche. Bärchen, Benzingespräche ist das Wort der Woche. Ansonsten pflegen wir nur unsere Fingernägel nach der schweren Arbeit am Dach. Ah, okay, hast du gehört, Bärchen? Benzingespräche ist cool. So, jetzt gibt's Hellsongs. Bärchen liebt dieses Wort. So, Hellsongs hat sich gewünscht, Fischi, Seasons in the Abyss.

Herzungswas, Season in the App ist natürlich ein Slayer Cover. Und Bärchen schreibt hier: Ich würde mir sogar die Nägel machen lassen, wenn ich da mal mitmachen könnte, schreibt er. Geile Coverversion, sagt er, sehr originell. Okay, hören wir noch ein bisschen rein.

Außerdem möchte er gerne an Benzingesprächen teilhaben. Und ich habe mich dann spontan entschlossen und entschieden, einen Benzingesprächskreis ins Leben zu rufen. Da können wir dann alle teilnehmen. Wer möchte, kann sich über meinen Online-Shop anmelden. Aufnahmegebühr, muss ich mal überlegen, wahrscheinlich spontan 500 Euro. 500 Euro, falls ihr es nicht verstanden habt. Ja, aber ich sage euch, es wird sich lohnen, garantiert. Dann habe ich den drittletzten Song. Und zwar hier in dem Fall für Schnitzelwutz. Torment Tool wollte hören, Black Gold Ecstasy.

zu Ende ist langsam der Tom and Soul Song Black Gold Ecstasy. So, Bienchen schreibt hier. Also, ich habe ja gesagt, 500 Euro Aufnahmegebühr für meine Benzingesprächskreise. Findet er fair. Er hat nicht gedacht, dass es so günstig dazu kommt, aber ich musste dann noch kurz erwähnen, Bratwurst 9 Euro, Parken 15 Euro, kennt ihr noch von der letzten Woche, alles kein Problem, alles ziemlich günstig. Und ich habe eben gelesen, nächstes Jahr, 2020, geht Helge Schneider, und zwar ist es der letzte Versuch seiner ersten großen Abschiedstournee. Da muss ich unbedingt dabei sein. Vielleicht kann ich ihn noch in mein Studio einladen und dann machen wir zusammen, singen wir zusammen Katzenklo oder sowas. Ja, Björnchen, zweiter Wunsch, die H-Blocks mit The Power featuring Turbo B.

0: Edgebox mit The Power featuring Turbo B. Album heißt Get in the Ring, 2002 erschienen und Metal Meets schreibt hier. Wäre kein Problem, B. Hörndl. Sind ja nicht aus der Welt. Ost-Südost-Niederbayern. Neben dem Inn als Fluchtpunkt Austria, ca. 20 Kilometer. Die haben den besten Marillenschnaps. Da weißt du Bescheid, B. Hörndl, ne?
1: Metal unser, der du bist in unseren Ohren. Geheiligt werden deine Töne. Dein Sound komme, deine Moshpit geschehe. Wie beim Open Air, so auch in der Halle. Unsere tägliche Dröhnung gib uns heute und vergib uns unsere Circle Pit, wie auch wir vergeben den Crowdsurfern. 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Denn dein sind die Riffs und die Lautstärke und die Herrlichkeit in Ewigkeit. Amen.

So, dann gilt es schon abzumoderieren, denn es kommt nur noch ein Song, der 9 Minuten lang ist und 7 Sekunden natürlich, der genau bis 21 Uhr läuft. Und dann gibt es den Mars. Also, das war erstmal meine Sendung, gleich 21 Uhr. Und ich danke euch für eure Grüße. Hat mich sehr unterhaltsam unterhalten. Und für eure Wünsche. Alle habe ich gespielt, bis auf den roten, braunen. Ansonsten hatte ich alles da, habe alles gespielt. Finde ich aber immer großartig. Ich hoffe, ihr findet es genauso großartig wie ich. Nach mir gibt es den Mars mit seiner Sendung Mars ist Metal Mix. 2 Stunden lang Mixed Rock und Metal bis 23 Uhr. Und dann darf ich euch den letzten Song nochmal ansagen oder anmoderieren. Das ist die Band Godflesh mit Cursed by You All. Der läuft jetzt, wie gesagt, bis 21 Uhr. Und ja, um die Frage nochmal aufzugreifen von der Hudir, ich bin da noch nicht so im Klaren darüber, ob ich diese Woche nochmal sende. Also wie gesagt, wenn, dann maximal Donnerstag oder Freitag. Aber das ist bei mir immer so ein bisschen, ja, muss ich eher spontan entscheiden. Es gibt natürlich Zeiträume, in denen ich keinen Termin habe, aber von einem zum anderen hetzen ist ja auch nicht immer das Gesündeste. Von daher, man muss ab und zu mal entspannen. Heißt, das werde ich dann werde ich in den nächsten 2 Tagen entscheiden müssen. So ist das. Checkt den Sendeplan, wenn ihr das wollt. Und natürlich spätestens nächsten Montag, 18 Uhr, bin ich wieder für euch da. Dann gibt es, ja, habe ich schon erzählt, letzter Wunsch, habe ich schon gesagt, beziehungsweise letzte Song habe ich schon angesagt. Dann wünsche ich euch noch, bleibt mir nur noch, euch einen schönen Abend zu wünschen. Viel Spaß mit